0: Hey, da oben sind ganz viele drauf. In der Ecke. Ah, im Eckhaus, bei Bo Arena, als in meiner Bootsbombe.
1: Ja, aber das sind Schornsteine da.
0: Nein.
1: Ja.
0: Aber ich bring mal. No, take anything, this is, come on.

0: Lanner vielleicht.
1: Ja, voll. Von Lanner kam, von Lanner.
2: Ey, da sind schon viele Bannen in die Richtung gefahren. Alter. Fünf Bannen, nee, Bannen.
1: Bannen? Ach krass, okay. Aber das macht
3: Ja, genau. Ja.

0: No way, bro. They all gone to you, no?
1: Yeah, cops.
0: Wow.
1: Ja, hier geht's auch ganz schön ab, ey. Also die haben
0: ja police.
1: Aber sie wollen nicht. Wir sind gerade an uns

0: von uns auf die Gruppe die Rakete aus der Hand und nicht losgelassen hat und so. Ja, an die Gruppe dann.
1: Ja, gefährlich. Ey,
0: die Bengalos auf dem
1: Haus. Ja, ja.
0: Wenn du so Hacke bist, ja.
1: Ich hab zum Glück noch weg.